0: Nagelt.
1: Ab und zu verprügelt. Vielleicht. Es ist 2:02 vorbei. Sechzehn Uhr.

0: Das ist Kreuzbergzeit.
1: Kreuzbergzeit.
0: Vielleicht ab und zu verprügelt.
1: Kreuzbergzeit.
0: Gepöbelt. Gerüttelt.
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0: Geschüttelt.
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0: Gerissen.
1: Essen.
0: Gebissen.

0: Christian Niemann.
1: Hier wird keiner ans Kreuz genagelt. 2:02 vorbei. Wir brauchen noch keine Propheten. 11:11 Wir sind hier eigentlich ganz ohne Platz. 13:16 16:16 Wir sind hier ganz unter uns. 2:02